Man kriegt selber keinen Feature, oder? Oder man hat hier also

0: bald. Große, dicht mit Bäumen bestandene Fläche, Forst, Wald, Waldgebirge, Baumbestand, Holz, die laubigen Äste und Zweige eines Baumes, Wold, Ebene, Moor, Ebene, Feld, Wiese, Wall, Rasen, Weide, weitere Anschlussmöglichkeiten.
1: Weitere Anschlussmöglichkeiten sind unsicher.
0: Vielleicht zu verbinden mit Lasios, dicht behaart, sattig, wollig, dicht bewachsen. Haar, Haferrispe, Bollot, Faser, Ehre, Haar, Wolle.
1: Auch Gras, Ehre, Wald, beziehungsweise Reißen, Rupfen, aber auch Anschluss an

Ein Mineral wird definiert als eine natürlich vorkommende feste Substanz, die einer ganz speziellen chemischen Zusammensetzung und einer kristallographischen Struktur folgen. Wenn sich nur eins von diesen beiden Kriterien voneinander unterscheidet, handelt es sich schon wieder um ein neues Mineral. So zum Beispiel, wenn sich die chemische Formel bzw. die chemische Zusammensetzung in kleinsten Bestandteilen voneinander unterscheidet oder wenn die kristalline Struktur eine Abweichung aufweist, so haben wir zwei unterschiedliche Mineralien vorliegend. Mineralien sind von großer Bedeutung, weil sie eben auch Rohstoffe darstellen, die für unseren alltäglichen Bedarf sehr wichtig sind. Rohstoffe definieren den Lebensstandard unserer Gesellschaft. Sie definieren auch bzw. sind unablässlich für die Entwicklung von unserer Gesellschaft. Rohstoffe sind praktisch das Wichtigste, was wir für unsere Gesellschaft bzw. für unsere Lebensstandards benötigen. Und diese Rohstoffe müssen gewonnen und prozessiert werden, um daraus eben Endprodukte für unser alltägliches Leben zu produzieren. Meines Erachtens nach sollte eine Dekolonisierung von mineralogischen Sammlungen wie die mineralogischen Sammlungen der Technischen Universität Berlin vor allem darin bestehen, erst einmal zu identifizieren, vollständig zu identifizieren, welche Stücke überhaupt einen kolonialen Hintergrund an sich aufweisen, damit wir auch konkrete Zahlen und Übersichten, Statistiken aufzeigen können, wie groß der Einfluss von solchen Stücken auf die Sammlung, auf die Entwicklung der Sammlung überhaupt war. Als nächstes, nachdem die eigentliche belastbare Zahl entsteht oder entstanden ist vielmehr, muss damit gearbeitet werden. Das heißt, das Thema muss gänzlich aufgearbeitet werden. Es muss der Gesellschaft nahegebracht werden. Das heißt, es müssen Diskussionen stattfinden, zusammen mit den Besuchern der Sammlung, mit der Gesellschaft an sich, um den ganzen Hintergrund klar zu machen, um klar verständlich zu kommunizieren, dass diese kolonialen Hintergründe eben noch weitere Hintergründe besitzen, wie zum Beispiel die Industrialisierung Mitteleuropas bzw. anteilnehmend dann auch Deutschland und dass eigentlich diese kolonialen Hintergründe sich zwar mit der Zeit geändert haben, aber diese Abhängigkeit von Rohstoffen und die Extraktion von Rohstoffen in fremden Ländern, Übersee, bis heute eigentlich nicht abgerissen ist, sondern weiterhin Bestand hat. Und wir uns darüber bewusst sein müssen, dass wir mit unserem alltäglichen Leben eigentlich diese Extraktion, diese kolonialähnlichen Zustände unterstützen und dass hinter unserem Handeln auch ein bestimmter Verzicht stehen muss, um dann eben auch solche Verhältnisse zu dekolonisieren.

Mich interessieren Mineralien, die sich in naturwissenschaftlichen Sammlungen und Museen in Europa befinden. Die modernen Geowissenschaften sind eng mit dem europäischen Kolonialismus verbunden. Sie lieferten die Daten für die Ausbeutung von Rohstoffen und die Legitimation für Gewalt an Menschen und Natur. Und wenn man sich mit der Aneignung, der Klassifizierung und Darstellung von Mineralien beschäftigt, wird eben deutlich, wie sich diese Machtstrukturen in der musealen Inszenierung bis heute halten. Viele Mineralien wurden als Belegstücke für geologische Forschung aus den Kolonien nach Europa verbracht oder stehen in Zusammenhang mit der Ausbeutung von Rohstoffen. Diese Kontexte werden in den Sammlungen bislang kaum thematisiert. In meinen Recherchen bin ich auf die Mineralzeichnungen beispielsweise von Reinhard Brauns gestoßen, die er 1903 in dem Buch Das Mineralreich veröffentlicht hat und die im Senckenberg-Museum in Frankfurt am Main ausgestellt sind. Und auf den ersten Blick sind das sehr faszinierende, sehr detailreiche Zeichnungen von Mineralien. Die Mineralien stammen aus unterschiedlichen deutschen Sammlungen. Und Brauns schreibt aber nicht nur über die Mineralogie, sondern er vergleicht die Welt der Mineralien mit der imperialen Territorialverteilung. Er beschreibt, wie sich die Mineralien zu ihrem Muttergestein wie Kolonien zu den imperialen Zentren verhalten. Und der Bergmann, so Brauns, sei eben der Herr der Erde, weil er die wertvollen Ressourcen wie Gold und Metall für das tägliche Leben nutzbar mache. Es gibt also eine sehr starke geosoziale Komponente, die der Autor mit einbezieht und die eben gleichzeitig auf das imperiale Denken hinter der Auseinandersetzung mit den Mineralien verweist. Und diese historischen Zeugnisse machen die Sammlung so interessant. Und sie sind heute da und zeigen das Unbehagen der Museen, sich eben mit der kolonialen Vergangenheit zu befassen. Feministische

Autorinnen wie Carolyn Merchant oder Maria Mies haben in den 1980er Jahren aufgezeigt, wie mit dem Aufkommen der modernen Naturwissenschaften im 18. und 19. Jahrhundert die Verbindung von Menschen, insbesondere Frauen und der Natur, also auch Mineralien, zerstört wurde. Und Maria Mies beschreibt sehr eindrücklich, wie europäische Kolonisatoren gewaltvoll in die Natur eindrangen und ihre BewohnerInnen ausbeuteten, wie sie sich den alten naturphilosophischen Regeln widersetzten und die Natur eben nicht mehr als lebendigen Organismus respektierten. Und in diesem Zusammenhang wurden Mineralien als ökonomische Vorratslager verstanden. Und das ist auch die moderne Vorstellung von Rohstoffen. Ich glaube, es wäre falsch, von einer Dekolonialisierung mineralogischer Sammlungen zu sprechen. Koloniale Macht gehört zu der DNA der Sammlung und der Institutionen wie Universitäten oder Museen. Und das lässt sich nicht einfach verändern. Ich glaube aber, dass dekoloniales Denken ein guter Ansatzpunkt sein kann, um kritische, um die richtigen Fragen an die Sammlung zu stellen, die uns heute und in einer dekolonialen Debatte interessieren.